Sir, das mag ich sehr, dass er wenigen Schwachen die Hände auflegte und sie heilte. Ich weiß nicht warum. Ist wirklich, wirklich wichtig, denn der Gott kein Wunder tun konnte wegen